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The more I see you. Hier ist Michael Bublé für Sie.

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A Lady is a Tramp von Toni Menzel und Wally Stott. 1A entspannt von 1A Radio. Hier ist Musik von Les Sablers mit Biggest Part of Me.

Cupid's Arrow. Das war Musik von Frank McComb. 1A entspannt. 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Jetzt bei uns für Sie, Rainy Allstedt mit What a Difference a Day Makes.

Das war Musik von Charlie Christian mit Good Morning Blues. 1A entspannt von 1A Radio. Und hier ist für Sie Bella.

It was only a dream. Das war Lenny Marcus. 1A entspannt von 1A Radio. Hier ist Jamie Cullum mit I'm All Over It.

I'm All Over It. Ein wirklich schöner Song von Jamie Cullum. 1A entspannt. 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Die Smooth Jazz All Stars jetzt als nächstes bei uns mit Me and Mrs. Jones.

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Herzlich willkommen in der Hörbar auf 1A entspannt von 1A Radio.

Musik von Brian Tarquin war das mit Darlin' Darlin' Baby. 1A entspannt. 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Jetzt schöne Musik von Frank Sinatra hier bei uns. Hier ist Come Fly With Me.

Und das war Frank Sinatra und Antonio Carlos Jobim mit The Girl from Ipanema. 1A entspannt. 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Jetzt Musik von Hill Saint Soul mit Together.

Regulate im Original von Warren G., in diesem Fall von den Smooth Jazz All-Stars. 1A entspannt. 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Hier ist Musik von Ray Charles mit Blackjack.

Bassi and his Orchestra mit Lady Be Good. 1A entspannt. 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Und hier ist George Benson mit This Masquerade.

0: Oh Sweet Oso. Das war Charisma.
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Und hier ist Musik von Heini Totland mit Happy As I Am.

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Herzlich willkommen zu einer weiteren Stunde in der Hörbar auf 1A entspannt von 1A Radio.

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Und hier ist Angela Bresch mit Funny Valentine.

war Musik von Dave Grusin mit Early AM Attitude. 1A entspannt von 1A Radio. Und hier ist Musik von Ken Ross mit Put on Something Cool.

Delikatessen mit Setem Bro. 1A entspannt. 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Und hier ist Aaron Neville für Sie mit The Very Thought of You.

Das war Musik von Jeff Gollop mit dem Song Drop Top. 1A entspannt von 1A Radio. Michael Bublé jetzt für Sie mit You and I.

My Heart Belongs to Daddy. Anita O'Day war das. 1A entspannt. 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Und hier sind Moshiba mit Aqualung.

Musik von Chris Big Dog Davis, David Mann und Pamela Williams mit On On. 1A entspannt. 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Hier ist Musik für Sie von Madeleine Peru mit Dance Me to the End of Love.

Dance Me to the End of Love. Ein schöner Song von Madeleine Peru war das. 1A entspannt. 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Und hier sind Chris Dendring und Richard Elliott mit Hip Sway.

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Herzlich willkommen zu einer weiteren Stunde der Hörbar hier auf 1A entspannt. Jeden Tag, den ganzen Tag. Hier sind Huge Groove mit It's Only Rain featuring Chioma für Sie.

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Und hier ist Musik von Mike Stern, der Song Little Shoes.

Das war Brian Bromberg mit Relentless. 1A entspannt. 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Und hier ist Dorothy Collins mit Wait Till I Put On My Crown.

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Das Theme from New York, New York, natürlich von Frank Sinatra. 1A entspannt von 1A Radio. Billy Preston jetzt bei uns mit Dream Lover.

Musik von Brenda Russell mit Let Somebody Know. 1A entspannt. 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Und hier ist Steve Tyrell mit Alfie.

Charts war das mit I'm Going Down to the River. 1A entspannt. 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Musik für Sie jetzt von Capiosso mit Spinning Wheel.

Getting Close. Musik war das von Dan Siegel. 1A entspannt von 1A Radio. Und wir versüßen Ihnen den Tag eine weitere Stunde in der Hörbar auf 1A entspannt von 1A Radio. Herzlich willkommen an Bord. Und hier ist die Fantasy Band mit All in All.

0: Das war Kim Waters mit Fortunate. 1A entspannt. 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Jetzt bei uns für Sie Big J McNeely mit Nervous Man Nervous.
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On the street where you live. Das war Dean Martin hier bei uns. 1A entspannt. 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Und hier ist Everett Harp mit All Jazzed Up and Nowhere to Go.

Radio Black, die Smooth Jazz Allstars. 1A entspannt von 1A Radio. Und hier ist Tony Bennett mit Have You Met Miss Jones?

Lost in der Albumversion von Michael Bublé. 1A entspannt. 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Musik von Charlie jetzt bei uns. Der Song Roxanne.

Lonnie Hill war das mit Galveston Bay. 1A entspannt. 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Und hier ist Musik von Benny Goodman mit Good Morning Starshine.

Goodman war das mit Good Morning Starshine. 1A entspannt von 1A Radio. Und hier ist Night Flight für Sie, jetzt mit dem Titel Company.

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Herzlich willkommen in der Hörbar auf 1A entspannt von 1A Radio.

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Und hier ist Billy Cobham mit Now That You've Gone.

Das waren die Fass mit Rice Shine. 1A entspannt. 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Und jetzt Dorothy Collins mit Just a Closer Walk with Thee.

Und das war Musik von Frank Sinatra mit You're Getting to Be a Habit with Me. 1A entspannt von 1A Radio. Und hier sind die Smooth Jazz All Stars mit Don't Change.

Show Me The Way von Greg Caracas war das. 1A entspannt. 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Hier ist Musik von Louis Armstrong mit Dream A Little Dream of Me.

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0: What a Difference a Day Makes von René Allstedt.
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0: Musik jetzt von Till Brönner mit And I Love Her.

Damon Cooper war das mit Will You Be My Lady. 1A entspannt von 1A Radio. Und hier ist Musik von Ray Charles mit Leave My Woman Alone.

Leave My Woman Alone. Musik war das von Ray Charles. 1A entspannt. 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Jetzt Musik von Aaron Neville mit Who Will Buy?

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Herzlich willkommen zu einer weiteren Stunde in der Hörbar auf 1A entspannt von 1A Radio. Steve Oliver, jetzt bei uns mit dem Titel Hi.

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Hier ist Musik von Rocco Ventrella mit Where is the Love?

Und das war Gotha mit All Alone. 1A entspannt. 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Dirk Etienne, jetzt für Sie mit The Very Thought of You.

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Cry Me a River von Dinah Washington. 1A entspannt. 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Und hier sind Mojiba mit Rome Wasn't Built in a Day. 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

Tom Grant mit Delicioso. 1A entspannt. 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Jetzt bei uns für Sie Madeleine Peru mit Lonesome Road.

Es war Musik von Ike Quebec mit Topsy hier bei uns. 1A entspannt. 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Angela Bofill haben wir jetzt für Sie mit All She Wants Is Love.

Losing My Religion, das war Jackie Naylor. 1A entspannt. 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Jetzt bei uns Michael Bublé mit All I Do Is Dream of You.

I Do Is Dream of You von Michael Bublé. 1A entspannt. 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Und bei uns geht's weiter mit Musik von Huge Groove mit This Must Be For Real.

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Herzlich willkommen zu einer weiteren Stunde der Hörbar hier auf 1A entspannt. Jeden Tag, den ganzen Tag.

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Und hier ist Musik von Tony Guerrero mit If I Could Have It All.

Cody Horbath war das mit Swirl Around. 1A entspannt von 1A Radio. Und hier ist Natalie Cole mit It's Only a Paper Moon.

Das war Musik von Chris Barber mit Everybody Loves My Baby. 1A entspannt. 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Und hier sind die Smooth Jazz All-Stars mit Gone Going.

Charlie Brown war das von The Alice Marcellus Trio. 1A entspannt. 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Jetzt schöne Musik von Frank Sinatra hier bei uns. Hier ist Come Fly With Me.

Cocktail d'Amour von Tape 5. 1A entspannt. 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Hier ist das Chapfields Orchestra mit Don't Fence Me In.

Don't Fence Me In, das war das Sheffields Orchestra. 1A entspannt. 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Jetzt Musik von den Smooth Jazz All Stars. Hier sind sie mit I'll Give All My Love To You.

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Und wir versüßen Ihnen den Tag eine weitere Stunde in der Hörbar auf 1A entspannt von 1A Radio. Herzlich willkommen an Bord. Und bei uns im Programm geht's weiter für Sie mit George Howard und You Caught Me Smilin'.

Nick Colione mit It's Gonna Be Alright. 1A entspannt. 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I've Got You Under My Skin. Ein Frank Sinatra-Klassiker, interpretiert von Dirk Etienne. Jetzt für Sie.

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I've got a feeling I'm falling. Das war Dinah Washington bei uns. 1A entspannt. Von 1A Radio. Musik jetzt von Brian Culbertson mit Let's Get Started.

Brian Tarquin mit Freeway Jam. 1A entspannt. 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Und hier ist Peggy Lee mit Black Coffee.

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Billie Holiday war das mit Blue Moon. 1A entspannt. 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Musik von Eric Marienthal mit Blue Water.

Love Play von Wayman Tisdale. 1A entspannt von 1A Radio. Hier ist Diana Krall mit Let's Fall in Love.

Und das war Diana Krall mit Let's Fall in Love. 1A entspannt. 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

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Herzlich willkommen in der Hörbar auf 1A entspannt von 1A Radio.

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Und hier ist Musik von Najee mit Tokyo Blue.

Funky Melodie, das war James Sinclair. 1A entspannt. 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Dean Martin kommt jetzt mit Dream a Little Dream of Me.

Have You Met Miss Jones von Robbie Williams. 1A entspannt. 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Jetzt bei uns Musik von Walter Beasley. Hier ist It Might Be You.

You Can't Go Back. Musik von Arnold McCullough. 1A entspannt. 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Und hier ist Musik von Perry Como mit Blue Skies.

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Dreams are made for children. Das war Ella Fitzgerald. 1A entspannt. 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Und das hier ist Victor Haynes mit You Won't Make Me Cry.

I Can't Let You Go. Das war Musik von Lidicy. 1A entspannt. 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Und hier ist Tony Bennett für Sie mit Close Your Eyes.

Close Your Eyes von Tony Bennett. 1A entspannt von 1A Radio. Hier ist der Saint-Tropez Radio Lounge Chill Out Music Club mit Azzurro.

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Herzlich willkommen zu einer weiteren Stunde in der Hörbar auf 1A entspannt von 1A Radio.

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Musik jetzt von Astrud Gilberto mit Champagne and Caviar.

Ain't Nobody von Chaka Khan, in diesem Fall von den Smooth Jazz All-Stars. 1A entspannt von 1A Radio. Hier ist Musik für Sie von Delikatessen mit The Very Thought of You.

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I got a kick out of you in der Version von Dirk Etienne. 1A entspannt von 1A Radio. Und hier ist George Hugh mit Sunday.

Karen Sousa mit Creep. 1A entspannt. 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Jetzt Musik von Michel Marmo mit La Via del Nuvol.

Le Berry mit Message in a Bottle. 1A entspannt von 1A Radio. Deiner Washington, jetzt für Sie mit Time After Time.

Time After Time von Dinah Washington. 1A entspannt. 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Musik jetzt bei uns für Sie von Gerald Albright mit So Amazing.

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Herzlich willkommen zu einer weiteren Stunde der Hörbar hier auf 1A entspannt. Jeden Tag, den ganzen Tag.

Wearing out my shoes. Das war der Club de Belugas. 1A entspannt. Von 1A Radio. Hier ist Jamie Cullum mit I Think I Love.

Rick Reif mit Kiss Me. 1A entspannt. 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Und hier ist Musik von Peter White mit Always Forever.

Darren Mottamidi mit Heads or Tails. 1A entspannt. 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Chet Baker jetzt bei uns mit But Not For Me.

Why Don't You Do Right? Das war ein Fats Domino. 1A entspannt. 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Und hier ist Musik von Paul Hardcastle mit Serenade.

Stay With Me von Jeff Kashiva war das. 1A entspannt. 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Jetzt bei uns Michael Bublé mit Orange Colored Sky.

Orange Colored Sky, das war Michael Bublé. 1A entspannt. 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Und wir versüßen Ihnen den Tag eine weitere Stunde in der Hörbar auf 1A entspannt von 1A Radio. Herzlich willkommen an Bord. Und jetzt Musik von Brian Hutches mit Sleeping Angel.

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Jetzt Musik von Ashley Thomas mit The Same Love That Made Me Love.

0: John Lucien war das mit The Look of Love. 1A entspannt von 1A Radio. Ein Klassiker von Dean Martin gibt's jetzt bei uns mit King of the Road.
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BG Adair mit Cheek to Cheek. 1A entspannt. 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Jetzt bei uns für Sie Lisette Wilson mit Caveman Boogie.

Sex in the Kitchen. Im Original von R. Kelly bei uns. Von den Smooth Jazz Allstars. 1A entspannt. Von 1A Radio. Musik jetzt für Sie von Les McCann mit With These Hands.

Ray Charles war das mit Rockhaus. 1A entspannt von 1A Radio. Jetzt bei uns für Sie René Allstedt mit Breaking Up is Hard to Do. 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

Marion Meadows war das mit Between the Sheets. 1A entspannt. 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Delikatessen mit The Touch of Your Lips jetzt für Sie.

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Herzlich willkommen in der Hörbar auf 1A entspannt von 1A Radio. Und hier ist Musik von Pete Zorn mit Georgie on my mind.

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Und hier ist Angela Boffel mit Love Changes.

Burk and the Virtual Band mit Can't Take My Eyes Off You. 1A entspannt. 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Hier ist Musik von Artie Shaw mit Frenesy.

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They Can't Take That Away From Me, Diana Krall bei uns. 1A entspannt von 1A Radio. Und hier sind die Smooth Jazz All Stars mit einem Cover von den Black Eyed Peas. Der Titel Don't Lie.

Donna heißt der Song und ist von New Brass. 1A entspannt. 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Und hier ist Jamie Cullum mit Don't Stop the Music.

Ken Miller mit Jazzboat. 1A entspannt. 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Und hier ist Dave McMurray mit Walk in the Night.

Pascha war das von Darren Mottamidi. 1A entspannt von 1A Radio.

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Musik jetzt von Beth Orton mit Central Reservation.

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Herzlich willkommen zu einer weiteren Stunde in der Hörbar auf 1A entspannt von 1A Radio. Hier ist Teddy Edwards. Our love is here to stay.

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Hier ist Dennis Taylor mit Angel.

Arthur Redbone war das mit Future Street. 1A entspannt. 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Und hier ist Patty Page mit My Kind of Love.

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Taking a Chance on Love. Das war Ella Fitzgerald. 1A entspannt. 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Und hier ist Brenda Russell für Sie mit It's a Jazzy Day.

war Chuck Love mit Just Us. 1A entspannt von 1A Radio. I Wanna Be Loved. Hier ist Nancy Wilson für Sie.

Only Forever, Dean Martin. 1A entspannt. 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Und hier ist der Mann mit der unverkennbaren Stimme. Hier ist Mario Biondi mit No Mercy for Me.

Im Original von Usher, You Got It Bad, in der Version von den Smooth Jazz All-Stars. 1A entspannt. 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Jetzt bei uns Steve Terrell mit I Say a Little Prayer for You.

I Say a Little Prayer for You von Steve Tarell. 1A entspannt von 1A Radio. Musik jetzt von Bruce Andrews. Hier ist er mit Funky and Blue.

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Herzlich willkommen zu einer weiteren Stunde der Hörbar hier auf 1A entspannt. Jeden Tag, den ganzen Tag. Und bei uns jetzt Candy Darfer mit For the Love of You.

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Jetzt Musik bei uns von Bossa Nostra. Hier sind sie mit Roxanne Now Ligar.

Das war ein Bluesful Groove mit 3 AM. 1A entspannt. 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Und hier ist Musik von Ken Ross mit Put on Something Cool.

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Und hier sind Star Delay mit Earthlight.

Die Birds of a Feather mit See You Soon. 1A entspannt. 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

Such a Simple Question von Dorothy Collins. 1A entspannt von 1A Radio. Musik von Mezzo Forte, jetzt bei uns. Hier sind sie mit Nightfall.

Kenny Lattimore war das mit For You. 1A entspannt von 1A Radio. Musik jetzt von Johnny Griffin mit Woo Is Me.

Woo is me von Johnny Griffin war das. 1A entspannt. 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Und wir versüßen Ihnen den Tag eine weitere Stunde in der Hörbar auf 1A entspannt von 1A Radio. Herzlich willkommen an Bord. Hier ist die Banda Brasileira mit Jamming.

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Und das ist Oliver Miguel mit I Need to Know.

If I Ever Lose This Heaven. Das war Musik von Jeff Golub. 1A entspannt. 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Und hier ist Musik von Batuk mit Cruzeiro do Sul.

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Hit the Road Jack von Shirley Horn. 1A entspannt von 1A Radio. Und hier ist Musik von Mary Nelson mit Fly Me to the Moon.

Das waren Bob Taylor und Jeff Taylor mit Kawenga. 1A entspannt. 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Musik bei uns jetzt von Duke Ellington mit Caravan.

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Unvergessbar, das war Frank Sinatra hier bei uns. 1A entspannt. 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Und hier ist die Fantasy Band mit Marianne Williams mit The Kiss.

Chaka Khan mit Tell Me Something Good im Original bei uns von den Smooth Jazz All-Stars. 1A entspannt. Von 1A Radio. Heartache Tonight. Musik jetzt von Michael Bublé.

Heartache Tonight. Das war Michael Bublé. 1A entspannt. 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Jetzt Musik von JoJo Effect mit I Shouldn't, I Wouldn't.

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Und hier ist Musik von Avicii im Nuni Bau Akustikmix I Could Be The One.

Das war Musik von Carol Robbins mit O Grande Amor. 1A entspannt von 1A Radio. Jetzt Musik von Diana Krall mit Fly Me to the Moon.

0: 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Anthony Wilson on the guitar. Jeff Hamilton. John Clayton, thank you and God bless you.
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Michael Bolton war das mit Fly Me to the Moon. 1A entspannt. 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Musik jetzt bei uns von Bossa Nostra mit Roxanne.

Das war Brenda Wilson mit Over the Rainbow. 1A entspannt. 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Musik für Sie jetzt von Dinah Washington. Der Titel Is You, Is Or, Is You Ain't My Baby.

Der E-Flat Boogie von Buster Smith hier bei uns. 1A entspannt von 1A Radio. Und das ist Musik von Larry Carlton, jetzt bei uns mit All in Good Time.

Das war Lonely Girl von Les Abla hier bei uns. 1A entspannt. Von 1A Radio. Musik jetzt von Nancy Wilson, der Song Fly Me to the Moon.

0: Fly Me to the Moon. In other words, von Nancy Wilson.
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0: Und hier ist Musik von Bob Baldwin. Der Song Let's Roll.

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Herzlich willkommen zu einer weiteren Stunde in der Hörbar auf 1A entspannt von 1A Radio. Musik von Paul Brown jetzt für Sie mit The City.

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Jetzt schöne Musik bei uns von Jeff Kashiba mit Back to Love.

Und das war Joyce Cooling mit dem Song Expression. 1A entspannt. 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Hier ist Musik von Jamie Cullum mit These Are The Days.

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Das war It's Only a Paper Moon von Ella Fitzgerald. 1A entspannt. 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Und hier ist Musik von AIM mit Good Disease.

Oceana heißt der Song von Special Effects. 1A entspannt. Von 1A Radio. Jetzt Musik von Billie Holiday mit Our Love Is Here to Stay.

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On the Street Where You Live. Das waren die Drifters. 1A entspannt. Von 1A Radio. Und hier ist Chuck Löb für Sie mit Breathe Again.

Crazy im Original von Gnarls Barkley. Das waren bei uns die Smooth Jazz All-Stars. 1A entspannt. Von 1A Radio. Für Sie jetzt extra ausgewählt Norah Jones mit Sunrise.

Sunrise, ihr bekanntester Hit. Norah Jones war das hier bei uns. 1A entspannt. 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Und jetzt die Smooth Jazz All-Stars. Hier ist der Titel Hey Mama.

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Und hier sind Matteo Flowers mit Boots Are Knocking.

0: Greg Adams war das mit dem Song Andrea.
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0: Und hier sind Delikatessen mit Do It Again.

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My Funny Valentine, das war Frank Abrams. 1A entspannt. 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Und hier ist Rainy Alstead und Carol Welsman mit On a Slow Boat to China.

Wade O'Brown mit Wonderful Tonight war das. 1A entspannt von 1A Radio. Ray Charles jetzt für Sie mit What Would I Do Without You?

Das war Musik von Madeleine Perrot mit Instead. 1A entspannt. 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Und hier ist Kim Waters mit Heaven Sent.

0: Put the Top Down, Musik von Theo Bishop. 1A entspannt. 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Und jetzt freuen Sie sich bitte auf Nina Simone. Hier ist sie mit Feeling Good.
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Feeling Good, das war Nina Simone. 1A entspannt von 1A Radio. Und das ist Musik von Steve Oliver. Hier ist Magic World.

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Und wir versüßen Ihnen den Tag eine weitere Stunde in der Hörbar auf 1A entspannt von 1A Radio. Herzlich willkommen an Bord. Hier ist Tyler Broughton mit So Documentary.

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Und hier sind Inkognito mit All I Want Is You.

waren Audio Lotion mit As Well As. 1A entspannt von 1A Radio. Und hier ist das Nat King Cole Trio mit Sweet Lorraine.

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Das war Teddy Wilson und his Orchestra mit As Time Goes By. 1A entspannt von 1A Radio. Und hier ist Musik für Sie von Joyce Cooling mit Cream Impala.

Das war Afonso mit Aquila Bossa Axé. 1A entspannt. 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Bei uns geht's weiter mit Dean Martin mit Every Minute, Every Hour.

0: Fly Me to the Moon in der Version von Dirk Etienne.
1: 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Bei uns als nächstes Musik von Craig Shakiko mit Café Carnival.

Kirk Whalum und Chuck Love war das mit True or False. 1A entspannt von 1A Radio. Hier ist Musik von Frank Sinatra mit The Girl from Ipanema.

The Girl from Ipanema, das war Frank Sinatra. 1A entspannt. 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Die Smooth Jazz All-Stars jetzt für Sie mit On.

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Herzlich willkommen in der Hörbar auf 1A entspannt von 1A Radio. Hier ist Musik vom Meiser mit Grateful.

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Hier bei uns geht's weiter mit Musik von Chuck Loeb mit High Five.

0: So Good, ein schöner Song von Brian Culbertson.
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0: Musik für Sie von Billie Holiday mit April in Paris.

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Und das war Pennsylvania 6-5000 von Glenn Miller. 1A entspannt. 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Und hier ist Jeff Kashiwa mit The Power of Midnight.

Make You Smile. Ich hoffe, Sie lächeln auch noch. Musik war das von Brenda Russell. 1A entspannt. 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Hier bei uns jetzt Ray Charles mit Let the Good Times Roll.

Rick Reif mit Upper Class. 1A entspannt. 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Und hier ist ein Klassiker von Kenny G. Hier ist Songbird.

Soweit Maiklin Roderick mit Slippin. 1A entspannt. Von 1A Radio. Musik jetzt von Jamie Cullum. Hier ist er mit Everlasting Love.

Everlasting Love. Wunderbar interpretiert von Jamie Cullum. 1A entspannt. Von 1A Radio. Und jetzt Musik von Kim Waters. Hier ist Nightfall.

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Herzlich willkommen zu einer weiteren Stunde in der Hörbar auf 1A entspannt von 1A Radio. Und hier das Duett von Chris Botti featuring Billy Childs mit I'll Be Seeing You.

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Und hier ist Musik von Brigitte mit Star.

Only for You, Musik von Noel El Moni. 1A entspannt von 1A Radio. Musik für Sie von Benny Carter mit My Blue Heaven.

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Dr. John und Ricky Lee Jones mit Making Whoopi. 1A entspannt. 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Hier ist Nancy Wilson mit Hello Like Before.

Und das war Billie Jean von den Smooth Jazz All-Stars. 1A entspannt. Von 1A Radio. Und hier ist Fats Domino mit Song for Rosemary.

Stella bei Starlight. Das war Tony Bennett. 1A entspannt. Von 1A Radio. Hier ist Musik von Rahsaan Patterson mit That's the Way.

Dinah Crawl war das mit The Look of Love. 1A entspannt. Von 1A Radio. Frank Sinatra hier bei uns jetzt mit Nothing But The Best.

Nothing But The Best. Das war Frank Sinatra hier bei uns. 1A entspannt. Von 1A Radio. Herzlich willkommen zu einer weiteren Stunde der Hörbar hier auf 1A entspannt. Jeden Tag, den ganzen Tag. Und hier ist Greg Adams mit Welcome to the Jungle.

I Can't Imagine war das von Aaron Neville. 1A entspannt. Von 1A Radio. Bei uns extra für Sie rausgesucht, jetzt Sarah Vaughan mit Lullaby of Birdland.

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Haven't Met You Yet von Michael Bublé. 1A entspannt von 1A Radio. Und hier sind Chris Big Dog Davis, David Mann und Pamela Williams mit Caught Up in the Rapture.

Christina Förster mit Fever. 1A entspannt. Von 1A Radio. Und hier ist Queen Latifah mit The Lady is a Tramp.

I Do. Das war Musik von Ray Charles. 1A entspannt. Von 1A Radio. Und hier ist Lenny Marcus mit Impossible.

Just the Way I'm Feeling. Das war Musik von Joel Gaines. 1A entspannt. Von 1A Radio. Und hier ist Musik von Anita O'Day mit 10 Cent a Dance.

Das war Anita O'Day mit 10 Cents a Dance. 1A entspannt. Von 1A Radio. Musik jetzt von Blue Soul Groove mit Soul Town.

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Und wir versüßen Ihnen den Tag eine weitere Stunde in der Hörbar auf 1A entspannt von 1A Radio. Herzlich willkommen an Bord. Und jetzt für Sie Freddie Ravel mit A Perfect Day.

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George Benson und Al Jarreau im Duett jetzt mit Morning.